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3: Guten Tag, liebe Hörerinnen und Hörer, herzlich willkommen zu einer neuen Ausgabe von Treffpunkt am Vormittag. Am Mikrofon begrüßt Sie Gábor Schultheiß, für den guten Ton sorgt heute László Strasser. Auch an diesem Samstag haben für Sie eine abwechslungsreiche Sendung vorbereitet. Diesmal erwartet Sie eine Auswahl der interessantesten Beiträge und Gespräche aus unserer Sendewoche. Wir blicken auf Ereignisse aus dem kulturellen und gesellschaftlichen Leben der Ungarndeutschen zurück und bringen noch einmal einige der spannendsten Reportagen und Interviews. Unter anderem besuchen wir die 31. internationale Buchmesse in Budapest, wo sich auch die Ungarndeutschen mit einem eigenen Stand präsentiert haben. Dort sprach Johann Schut, der Vorsitzende des Verbandes Ungarndeutscher Autoren und Künstler, über die Erfahrungen und Eindrücke der Messetage. Aus Nádas berichten wir außerdem über das inzwischen dritte Oktoberfest des Parkrestaurants. Hauptorganisator Gábor Tóth erzählt, wie die Idee zu dieser Veranstaltung entstanden ist und wie viel Arbeit hinter einem solchen Fest steckt. Passend dazu hören wir auch ein Gespräch mit Björn Kollega, dem Leiter der österreichischen Band Kaiserwälder, die beim Oktoberfest für Stimmung sorgte. Außerdem erfahren wir mehr über den deutsch-rumänisch-ungarischen Pädagogenaustausch, bei dem Lehrkräfte aus Klausenburg mehrere ungarndeutsche Bildungseinrichtungen in Südungarn besucht haben. Später geht es um die deutschsprachige Festmesse zu Ehren des heiligen Gerhard in Budapest. Dazu hören Sie Gespräche mit Dr. Paul Kincsek vom St. Gerhards Werk sowie mit Zsuzsanna Wind, die über ihre Arbeit mit dem Braunhaxler Chor berichtet. Natürlich gehören auch heute die Meldungen der Ungarndeutschen, zusammengestellt von Melita Hengel, zu unserem Programm. Die Zusammenstellung hören Sie wie gewohnt um 11:15 und 11:15. Werfen wir noch einen kurzen Blick auf das Wetter. In Ungarn ist heute überwiegend mit vielen Wolken und zeitweise leichtem Regen zu rechnen. Die Tageshöchstwerte liegen bei etwa 18 Grad. Dazu weht ein schwacher bis mäßiger Wind. Nach einer kühlen Nacht wird es also ein typischer Herbsttag. Nun wünschen wir Ihnen einen angenehmen Samstagvormittag, viel Freude mit unserer musikalischen Auswahl und den Beiträgen aus dem Leben der Ungarndeutschen. Schön, dass Sie auch an diesem Samstag dabei sind. Gute Unterhaltung bei Treffpunkt am Vormittag.

0: Bei der 31. Internationalen Buchmesse in Budapest haben sich auch die Ungarndeutschen mit einem Stand präsentiert und auch Programme angeboten für die Zuschauer. Johann Schut, Vorsitzender von FUDAK, dem Verband Ungarndeutscher Autoren und Künstler, erzählte meiner Kollegin Christina Arnold über das Wochenende.
1: Wir haben schon seit einigen Jahren mit Hilfe der Landesselbstverwaltung der Ungarndeutschen und des Ungarndeutschen Kultur- und Informationszentrums und FUDAK, also einen gemeinsamen Stand, LDU-Zentrum FUDAK. Das ist eine große Sache, glaube ich, dass wir hier präsent sind. Jedes Jahr hatten wir auch eigene

0: aus Liechtenstein und deutschsprachige Literatur aus Belgien zeigen sie. Allerdings darf die Frankfurter Buchmesse keine Bücher verkaufen, leider, denn das Interesse wäre gut. So hat das Zentrum diese Aufgabe übernommen. Also an unserem Stand kann man einige Bücher kaufen, deren Autoren hier auftreten und lesen. Also das ist eine sehr gute Zusammenarbeit mit dem Goethe-Institut. Und auf diese Weise ist die ungarndeutsche Literatur Bestandteil des deutschsprachigen Programms geworden. So dürfen wir den Stand der Frankfurter Buchmesse für unsere Lesungen. Gestern war Angela Korbe hier. Und heute haben wir noch zwei weitere Vortrag-Lesungen. Die eine ist, wir werden Kunstbücher vorstellen, genauso auch am Stand der Frankfurter Börse. Und hier im Programmsaal werden wir Arnold Christinas neues Buch vorstellen.
1: Wie muss man diesen Stand der Ungarndeutschen vorstellen? Also was kann man denn da alles anbieten? Was ist das Angebot?
0: Bei uns an unserem Stand haben wir alle Publikationen des Zentrums, also diese Blickpunktbücher und auch Publikationen der Landesselbstverwaltung der Ungarndeutschen, zum Beispiel dieses Brettspiel Gemeinsame Wege, der noch immer ein Renner ist, kann man wohl sagen. Wir haben unsere Literaturpublikationen, alle unsere Kunstpublikationen. Wir haben auch einige Publikationen des Germanistischen Instituts der Elte, also wissenschaftliche Beiträge zur Volkskunde der Ungarndeutschen zum Beispiel, aber auch einige ungarischsprachige oder zweisprachige, die früher noch vom Verband herausgegeben worden, die Beiträge zur gemeinsamen Heimat und ähnliches. Also ein sehr vielfältiges Angebot und wie ich sehe, die Bücher werden auch gekauft.
1: Auch die Neue Zeitung wird zum Beispiel angeboten?
0: Ja, das ist einfach, kann man mitnehmen. Also das ist nur so ein bisschen Reklame, um hier präsent zu sein und wir haben da auch einiges so Kleinigkeiten für den Käufer, für die Kunden vorbereitet, sowohl das Zentrum als auch wir, so Notizbücher oder kleine Schlüsselanhänger und ähnliches.
1: Hat denn so ein Buchfestival auch heute noch so eine Wirkung in diesem Internetzeitalter, wo man quasi auch schon alles digital hat, auch Bücher ersetzt?
0: Also ich glaube, dieses Gedränge hier, was gerade heute am Samstag, es ist meistens der meistbesuchte Tag, zeigt, dass das Interesse am Buch noch immer sehr, sehr lebendig ist, sehr groß ist. Ich habe hier mehrere Bekannte, die kiloweise Bücher gekauft haben. Viele Verlage geben jetzt Rabatt. Und sogar der Taxifahrer, der mich hierher gebracht hat, hat, als ich gesagt habe zum Buchfest, oh, da muss meine Frau kommen, denn die kauft ständig Bücher. Also ich glaube, trotz digital und so weiter, ist das gedruckte Buch noch immer sehr, sehr begehrt, Gott sei Dank.
1: Wie sieht die Zukunft bei Fudaka aus? Denn der Druck dieser Bücher kostet ja immer mehr. Also was ist da der Plan? Oder wie kann man dann diese Bewerbungen ein bisschen...
0: Wir können planen, aber das hängt nicht von uns ab. Wir wissen jetzt von der neuen Regierung, dass die Gelder nicht erhöht werden, auf keinen Fall. Aber die wollen zum Beispiel bei BGA, also beim Bettlengabor Fundsverwalter, Rubriken machen, also nicht eine Buch, die Herausgabe eines Buches mit einem Lammfestival vergleichen, sondern eigene Sparten und dann in dieser Sparte entscheiden, was förderungswürdig ist und was nicht.
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0: Letzte Woche fand zum dritten Mal das Oktoberfest in Nadasch in der Organisation des Parkrestaurants statt. Gábor Tóth, der Hauptorganisator der Veranstaltung, erzählte darüber, wie eigentlich die Idee gekommen ist, in Nadasch so ein Fest zu veranstalten und was für eine Arbeit hinter dieser Veranstaltung steckt. Christina Arnold fragte ihn.
1: Oktoberfest hier in Nadasch im Parkrestaurant, das ist nicht das erste Mal. Wie läuft das? Wie ist das Interesse?
2: Nein, das ist schon das dritte Mal organisieren wir. Ich denke, das erste Mal, also 3 Jahre vor, das war noch ein bisschen neu hier in Nadasch. Aber jetzt das dritte Mal, wir haben schon 2 Zelte gebaut und was ich momentan sehe, kommt richtig viele Leute.
1: Und von wo? Also Umgebung, nicht nur Nadascher?
2: Also was habe ich gesehen? Also Nadascher gibt es schon, aber von der Umgebung und was? Also ich habe gehört aus Dombowal und Patsch, habe ich viele aus Patsch getroffen. Also ich denke schon, weit weg kommen die Leute.
1: Warum ist es Ihnen wichtig, so ein Fest zu organisieren?
2: Bin ich selber auch Musikspieler, also habe ich, also seit ich war 14-Jährige und habe ich Trompeten spielen angefangen. Und dann diese deutsche Musik, schwäbische Musik, das ist ganz, ganz nee, bei meinem Herz.
1: Und jetzt machen Sie keine Musik mehr?
2: Nee, also ich im Restaurant und Musik und Frau, die drei geht nicht zusammen.
1: Dafür steht Ihnen die Musik dann ganz nahe. Wie haben Sie dieses Programm zusammengestellt? Es geht ja 2 Tage lang mit vielen Auftretenden.
2: Ja, also Samstag immer eine, also Festabend. mit einer so Festkapelle. Wir bauen normalerweise die Programme auf, also wir versuchen immer etwas Neues. Heute war der PTR Press Band so eine Neuigkeit wegen, also wir machen im Oktoberfest eine Fest und nicht eine schwäbische Ball. Also wir möchten eine richtige gute Party aufbauen mit dem hochwertigen Kultur plus die Modernmusik und die Partymusik alles zusammen. Und dann, also Sonntag, machen wir eine Frühschoppen jedes Jahr. Anfangen mit Donaukreiner, die kommen jetzt dritten Mal zu uns. Und dann wieder etwas also Richtung Kultur, Wemender Tanzgruppe und dann ein ganz junge Kapelle, der Schwungkapelle, diesen großes Interesse habe ich mit dieser Kapelle. Und dann mit Schamtoni eine schöne Stammtisch ist das Beschluss für dieses Wochenende.
1: Es ist eine große Verantwortung. So viele Kapellen, so viele Leute. Es ist große Aufregung vorher immer.
2: Ja, ich war noch klein Kind und habe ich immer unsere Freundschaft. Ich habe selber etwas organisiert und dann später habe ich eigene Kapelle gehabt, auch immer etwas organisiert. Und dann habe ich Volkstanzgruppe geführt. Da war auch viel zu viel was zu tun. Und dann jetzt also beim Gastronomie. Also ich denke, also unsere Gastronomie ist ganz, also geht zusammen mit dem Kulturprogramm, mit Musikprogramm und so weiter.
1: Kaiserwälder Musikanten, wie kommen Sie da her?
2: Habe ich eine gute Freundin in Österreich, heißt Sepp Mattischweiger. Und er hat eine Kapelle, Kapintet Juwe heißt. Und die waren schon besetzt. Und dann hat mir gesagt, kein Stress, aber ich habe 2, 3 Kapelle. Er ist auch selber ein Radiomoderator. Und dann er hat 3 verschiedene Kapelle versucht. Dann wir haben über Nacht und tagsüber im YouTube Musik gehört von alle 3 Kapelle. Und für unsere Herz, Kaiserwälder war die beste, was wir wählen können.
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0: Am Wochenende fand das Oktoberfest in Nada statt. Für gute Laune und Stimmung am Abend sorgte die österreichische Band Die Kaiserwälder. Björn Kollega, der Leiter der Band, erzählte über die Erlebnisse hier in Ungarn und über die Band. Die Fragen stellte Christine Arnold.
1: Die Vorbereitungen laufen noch, in wenigen Minuten geht es los. Für Sie das erste Mal hier in Ungarn?
2: Nicht das erste Mal. Die Kaiserwälder waren damals unter dem Namen Kaiserwälder Musketiere unterwegs und die waren eine der ersten österreichischen Gruppen, die was in Ungarn allerdings schon um 1990 hier gespielt haben.
1: Stellen wir diese Kapelle ein bisschen vor.
2: Also die Gruppe gibt es mittlerweile seit 1987, 39 Jahre. Vor ein paar Jahren haben wir umgestellt, ein paar neue Leute dazu. Strammer Christian von damals Moskirchen, Sänger von den damals Mützthalern. Und dann haben wir den Namen eingekürzt und sind jetzt unter die Kaiserwelt unterwegs.
1: Und wie viele sind dann aus der eigentlichen Band, aus den Musketieren noch da?
2: Musketiere sind noch zwei, mittlerweile nur mehr. Aber ja, zwei sind übergeblieben.
1: Und wie ist jetzt dieser Kontakt zu Ungarn, zu Nádas gekommen?
2: Der Kontakt zu Nádas ist über einen guten Bekannten, über Sepp Martelschweiger, entstanden. Der hat uns da obervermittelt und ja, über Sepp hat das funktioniert.
1: Was spielt denn diese Kapelle? Wie ist das Repertoire?
2: Repertoire ist oberkrainer volkstümliche Musik bis moderner Schlager bis hin zur Hitparade.
1: Wie angesagt ist das heutzutage in Österreich zum Beispiel?
2: Ja, also wir sind noch relativ viel unterwegs, also es ist schon noch sehr gefragt.
1: Und was für Feste sind das dann?
2: Das sind Zeltfeste, Partys, also wirklich, wo oft wirklich die Stimmung explodiert, also großteils Zeltfeste.
1: Jetzt ist ja absolut Oktoberfestzeit, für Sie auch viel unterwegs?
2: Wir sind viel unterwegs, ja. Wir sind jetzt eigentlich durchgehend von Anfang Mai durch unterwegs, jetzt noch ein paar Wochenende und dann wird es ein bisschen ruhiger.
1: Wenn das jetzt fast 40 Jahre sind für einige in der Kapelle, was hat sich verändert Ihrer Meinung nach?
2: Verändert hat sich viel. Also es wird viel mehr Party gewünscht wie früher. Früher war mehr volkstümlich bodenständige Musik gewünscht, obwohl es auch gebietsabhängig ist. Also es ist nicht überall gleich.
1: Und von den Zuschauern her, vom Alter her?
2: Nein, das kann ich gar nicht sagen. Also es sind genauso junge, also das könnte ich nicht sagen, dass, also bunt gemischt von bis.
1: Wo sind Sie genau her? Also wo ist dieser?
2: Wir sind aus Volzberg, das ist 40 Kilometer westlich von Graz, also Richtung Kärnten.
1: Gehen Sie auch öfters nach Deutschland zum Beispiel?
2: Früher waren wir sehr viel in Deutschland. Mittlerweile sind auch noch in Deutschland, aber heute weniger. Also wir schauen so, dass wir Gebiet Österreich abdecken, Ostösterreich.
1: Haben Sie auch eigene Lieder oder spielen Sie das von den anderen?
2: Ja, wir haben eigene Titel auch. Wir haben mittlerweile 16 CDs und ja, sind eigene Titel auch dabei.
1: Zukunftspläne, jetzt kommt ja großes Jubiläum oder wie man das auch rechnet.
2: Ja, eben wie gesagt, ein Jubiläums-Medley ist geplant mit Video und ein neuer Titel wird auch kommen und auch ein Video.
1: Und wieder auch nach Ungarn vielleicht?
2: Ja, sehr gerne.
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1: Die Meldungen der Ungarn-Deutschen hören Sie am 10. Oktober von Melitta Hengel. Die Landesselbstverwaltung der Ungarn-Deutschen erwartet Vorschläge für die Iren Nadelingot für das Ungarn-Deutschtum sowie für den Valeria-Koch-Preis 2027. Vorschläge für die höchste Auszeichnung der Ungarn-Deutschen werden bis zum 19. Oktober erwartet. Nominierungen für den Jugendpreis können bis zum 4. November eingereicht werden. Die ausführlichen Informationen zu beiden Preisen finden Sie auf der Webseite der EDU. Die Landesselbstverwaltung der Ungarn-Deutschen schreibt in Zusammenarbeit mit dem Partner Selbstverwaltungen anderer Nationalitäten ein Stipendium für Studenten der Fächer Nationalitäten, Kindergartenpädagogik, Nationalitätenlehrer in der Unterstufe, der Oberstufe und der Mittelschule oder Sprachlehrer der jeweiligen Nationalitätensprache aus. Bewerbungsfrist ist der 22. Oktober um 16 Uhr. Weitere Informationen auf der Homepage der EDU. Für ein dokumentarisches Theaterstück mit Premiere im März 2027 sucht die deutsche Bühne Ungarn Menschen, die den Umbruch der 1980er und 90er Jahre in Ungarn selbst erlebt haben und ihre Erinnerungen teilen möchten. Haben Sie selbst etwas erlebt oder kennen Sie jemanden mit einer Geschichte aus dieser Zeit? Dann melden Sie sich unter bareit@dbu.hu. Die deutsche Bühne Ungarn freut sich auf spannende Lebensgeschichten. Die neueste Ausgabe von Koch mit, Mach mit, dem Jugendprojekt der EDU ist da. Im nächsten Teil des kulinarischen Projekts werden Rezepte aus Gavo Vencellu vorgestellt. Das neue Video sowie weitere Informationen finden Sie auf der Webseite der EDU. Die VUK Jugendleiterbildung findet zwischen dem 9. und 11. Oktober in 5 Kirchen statt. Ungarn-Deutschtum, viel Spaß, Musik, Spiel und neue Begegnungen. Das alles steht im Mittelpunkt des Programms des Vereins. Weitere Informationen zum Programm und zur Anmeldung finden Sie auf der Facebook-Seite vom Verein für Ungarn-Deutsche Kinder. Am 10. Oktober wird in Nadas das 17. Treffen der Familienmusiker organisiert. Die Veranstaltung beginnt um 10 Uhr. Es sind alle herzlich willkommen. Ebenfalls am 10. Oktober wird auch das Herbstfest in Hakan veranstaltet. Das Programm beginnt um 17 Uhr mit einer heiligen Messe. Ab 17.45 Uhr folgt Platzmusik zur Einstimmung im Josef Gisch Kulturhaus. Das Kulturprogramm beginnt um 18 Uhr und wird gefolgt von einem Abendessen und einem Ball mit der Platinkapelle. Weitere Informationen zum Programm erhalten Sie von der Deutschen Selbstverwaltung Hakan. In der Deutschen Nationalitäten-Grundschule von Sopron wird ein Tanzhaus am 14. Oktober zwischen 18 Uhr und 19.30 Uhr veranstaltet. Tanzen, Traditionen, Gemeinschaft und viel Spaß erwarten die Interessenten. Alle sind herzlich willkommen.
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0: Studienreisen zwischen Ungarndeutschen und Rumäniendeutschen finden regelmäßig statt. In der Organisation der LDU und des UMZ waren vergangenes Wochenende Pädagogen aus Klausenburg in Südungarn zu Besuch. Durch die Unterstützung des BMI konnten sie mehrere Orte besuchen und viel über die ungarndeutschen Schulen und Kindergärten erfahren. Christina Arnold befragte auch einige Pädagogen der Klausenburger Austauschgruppe, die am vergangenen Wochenende in der Branau die Bildungseinrichtungen besuchten.
1: Ich bin die Karin Hedrich aus Klausenburg, unterrichte in der Grundschule, 4. Klasse. Und wir sind sehr begeistert von diesem Austausch hier, wie wir empfangen wurden, so herzlich und sehr respektvoll und wie man sich hier einsetzt für uns. Wir sind wirklich alle aus dem Häuschen sehr begeistert und sehr zufrieden.
2: Hallo, ich bin die Sarina Meier, ich bin auch Grundschullehrerin. Ich unterrichte auch in Rumänien, in Klausenburg und genieße einfach die Zeit hier.
3: Was sind denn die Eindrücke, wo Sie sehen, das könnte ich zu Hause auch vielleicht machen oder wo Sie neue Informationen bekommen haben?
1: Also bis jetzt gestern im Vortrag, da waren sehr viele Eindrücke, auch gerade beim Organisatorischen, wie ihr euch organisiert habt. Was mich beeindruckt hat, dass die Schulen auch autonom sind und selbst bestimmen können, auch in der Verwaltung. All die Programme und die ganze Organisation, die hat mich überwältigt.
2: Alles war neu. Wir unterrichten in der Grundschule. Was wir heute gesehen haben, war Kindergarten. Also Kindergarten ist neu für mich.
1: Jetzt sehe ich mich, als nachdem ich die Kleinen gesehen habe, auch gerade die Krippenkinder, sehe ich mich danach in einer Krippe zu arbeiten. Und der Kindergarten, der hat mich umgehauen. Und jetzt gerade hier in dem Raum mit den historischen Reliquien, oh, da habe ich mich abfotografiert. Das will ich unbedingt nachmachen. Unbedingt.
3: Brauchtumspflege. Wie ist denn bei Ihnen so der Alltag? Also gibt es viele Schüler, die noch Deutsch lernen möchten?
1: Ja. Der Ansturm ist groß. Wir sind auch eine große Stadtschule in Klausenburg, jeweils 3 Parallelklassen, manchmal auch 4. Und die gehen von Grundschule, also Vorbereitungsklasse bis zum Lyzeum, jeweils 3 Klassen in deutscher Sprache. Der Ansturm ist ziemlich groß, alle schaffen Abitur, studieren, fahren dann ins Ausland, nach Deutschland, kommen aber wieder zurück. Also die Welt ist dann offen.
3: Waren Sie schon öfters hier in Ungarn?
2: Nein, das ist das erste Mal.
3: Möchte man immer das erneuern, also den Unterricht, die Methoden, sucht man immer was Neues?
2: Ja, man sucht immer was Neues und man gibt sich immer Mühe, einfach mit der Zeit zu kommen und alles modern zu gestalten, denn die Eltern sehen, wie es im Ausland ist oder sie bekommen einfach mit, was neu ist und dann wollen sie das auch haben, obwohl wir wenig in diesem Sinne vorbereitet werden oder wir haben wenige Fortbildungen, in denen wir so ganz neue Sachen lernen.
3: Und sind die Kinder dann auch offener, also neugieriger, wenn so was Neues kommt?
2: Ja, vor allem alles, was jetzt mit Robotik zu tun hat, ist ganz interessant. Die wollen einfach selbst Sachen machen und dann müssen wir das auch anbieten, obwohl uns niemand im Voraus gesagt hat, was wir dort machen müssen.
1: Bei mir ist es jetzt gerade anders. Ich wollte auf dem neuesten Stand sein und mit dem neuesten und mit den neuesten Methoden und mit Technik und allem. Und bei dieser Generation hatte ich so das Gefühl, also ich will irgendwie wieder zurück aufs Einfache. Auf schöne Hefteinträge und auf mehr Hand, also dieses handwerkliche, authentische. Und bei dieser Generation, gut, ich helfe mir selber mit Technik, aber die Kinder möchte ich so viel wie möglich selbst gestalten lassen. Nachhaltiger im Ressourcenbereich.
3: Warum sind solche Reisen gut oder wichtig?
1: Erst einmal für unser Wohlbefinden, für unser seelisches Wohlbefinden und auch fürs Kollektiv. Also das ist jetzt für unser persönliches Wohlbefinden, dass wir als Kollektiv zusammenkommen, uns austauschen. Dann sehen wir was ganz anderes und die ganzen Eindrücke nehmen wir mit, setzen sie um und das steigert dann auch die Qualität bei uns.
3: Für Sie auch?
2: Ich kann einfach zustimmen. Ja. Also zum Beispiel, wir hatten gestern zum ersten Mal Zeit, einfach bei einem Gläschen zu erzählen und zu schauen, was die anderen tun, was meine Kollegen machen, sie einfach kennenzulernen, denn in der Schule hatten wir nie die Zeit dafür. Also das war immer so knapp und immer mussten wir nach Hause und den nächsten Tag vorbereiten und jetzt haben wir einfach mal die Zeit.
1: Also, dafür. Wir sind jetzt voll bepackt mit Inspiration und wir sind erst 10 Uhr morgens schon voll inspiriert mit Sachen, die wir umsetzen wollen, fotografieren, weil wir jetzt diesen Schirm hier, den mache ich nach. Oder ihr Museum, das kleine, das will ich unbedingt nachmachen.
4: Ich heiße Andrea Sass und komme aus Klausenburg, Kolozsvár, Rumänien und bin da Deutschlehrerin an der deutschen Schule, an der Schule für Deutsch als Muttersprache, die einzige Schule aus unserem Landkreis, in der die Unterrichtssprache Deutsch ist. Ich habe auch diese Schule besucht.

0: besucht und auch meine Kinder haben diese Schule absolviert. Also bin ich mit Deutsch als Muttersprache eng verbunden. Hier war ich auch Leiterin des Fachbereichs Deutsch, bevor ich jetzt seit dem 1. September auch Rentnerin bin.
1: Sie machen jetzt aber eine Studienreise zu den Ungarndeutschen. Wie ist es dazu gekommen?
0: Zu der Studienreise kam es dazu, als ich noch stellvertretende Schulleiterin war, zuständig für diese deutsche Abteilung aus unserer Schule. Ich habe das über das Deutsche Forum erfahren. Und zwar hieß es damals, ob wir nicht eine Gruppe Lehrer, Lehrerinnen und auch Kindergärtner und Kindergärtnerinnen bei uns empfangen möchten. Und ja, ich war eigentlich froh über dieses Angebot und voriges Jahr haben wir dann diese Gruppe bei uns empfangen. Wir haben sie aufgeteilt, haben sie auch in einen deutschen Kindergarten aus der Stadt geschickt und auch in der Grundschule empfangen und sie sind dann zu uns in den Unterricht auf Besuch gekommen.
1: Und jetzt sind Sie mit einer Gruppe hergereist. Wie sieht diese Gruppe aus?
0: Also die Gruppe sieht fast so genauso aus, wie wir sie auch bei uns, die Gruppe aus Ungarn, aufgeteilt haben. Also haben wir versucht, alle Bereiche abzudecken und wir haben, wie gesagt, 3 Kindergärtnerinnen mitgebracht, 4 Grundschullehrerinnen, dann Lehrerinnen aus unserer Schule, die eigentlich von allen Fächern sind, also angefangen von Mathematik über Deutsch, Geschichte, haben wir alle Fachbereiche dabei und wir haben sogar von der Hochschule eine Hochschullehrerin auch dabei, die heute jetzt nicht hier ist. Aber damals, als die Lehrer bei uns waren, haben sie auch die Hochschule, die Universität Babeș-Bolyai besucht.
1: Ja, wenn Sie jetzt das Programm so ein bisschen überblicken, was sind denn die Prioritäten? Also was möchten Sie denn hier in Ungarn durch Ihre Reise erfahren oder erlernen?
0: Also ich glaube, dass es bereichernd ist, wenn man vergleicht, wenn man Gemeinsamkeiten und Unterschiede beobachten kann und durch diese Gemeinsamkeiten, aber auch durch die Unterschiede sieht man ja, was man hier besser macht, was hier besser ist und umgekehrt, wenn die Lehrer sehen, was man bei uns anders macht und vielleicht besser. Also durch diese Beobachtungen und wenn man über diese Beobachtungen auch reflektiert, kann man eigentlich kommt man zu einem sehr fruchtbaren Austausch.
1: Was sind denn die ersten Eindrücke?
0: Also erstmal sind die Eindrücke sehr zahlreich und man muss sie alle verarbeiten. Ich habe in den letzten 2 Tagen sehr viele Informationen bekommen und habe schon einige Unterschiede gesehen, vor allem weil wir gestern uns mit der Ausbildung und mit der Vorbereitung der Kindergärtner, Grundschullehrerinnen und der Lehrerinnen uns beschäftigt haben. Also dort sind schon große Unterschiede und also dass sie stärker fachlich orientiert sind. Bei uns sind sie viel allgemeiner und die Ausbildung, die pädagogische Ausbildung ist bei uns kürzer. Und wir haben keine Hochschule, die eigentlich nur fürs Lehramt vorbereitet und dann auch fürs Lehramt in deutscher Sprache. Also bei uns können Lehrer Germanistik, Geschichte, Mathematik studieren und dann eine kurze pädagogische Ausbildung, also mehrere Module, nicht so kurz, aber auf jeden Fall kürzer. Und der praktische Teil ist vor allem kürzer. Also der theoretische Teil ist schon, glaube ich, in Ordnung, aber der praktische Teil ist hier länger.
1: Sie besuchen hier auch Bildungseinrichtungen. Wie ist da der Eindruck?
0: Am schnellsten bemerkt man die Unterschiede, die stechen dann ins Auge. aber es gibt schon viele Gemeinsamkeiten, dass der Alltag geregelt ist, dass die Kinder eingeteilt werden, vor allem hier jetzt im Kindergarten nach Alter. Das ist ähnlich. Aber natürlich sieht man, dass das Temperament der Kinder anders ist, das Temperament der Menschen ist verschieden und es gibt uns natürlich einen geordneteren Eindruck.
1: Warum sind solche Reisen gut? Was glauben Sie, warum sind solche Reisen wichtig?
0: Also ich glaube, sie sind wichtig, weil sie von unten und auf Ebenen der gleichwertigen Pädagogen basieren. Und da können sich direkt Kindergärtnerinnen mit Kindergärtnerinnen austauschen, Lehrerinnen mit Lehrerinnen, Grundschullehrerinnen. Und ich glaube, dass das mehr bringt, als dass immer nur die Leitungen zusammenkommen.
1: Entstehen dann auch so persönliche Kontakte, also wo Sie sagen, ja, jetzt habe ich Kontakt zu dieser Schule aufgenommen und das behalte ich aus welchem Grund auch immer?
0: Also viele von hier aus der Gruppe sind mit diesen Zielen gekommen. Vor allem habe ich das ausdrücklich aus unserem Kindergarten erfahren, wo die Leiterin leider nicht mitkommen konnte, aber sie hatte dieses Ziel, dass Verbindungen entstehen. Natürlich ist das mit so kleinen Kindern viel schwieriger als mit älteren Schülern. Aber das Ziel haben viele von hier und ich glaube, dass das eine sehr gute Initiative ist, denn interessanterweise haben wir viele Beziehungen mit Deutschland, mit Österreich, mit weit entfernten Ländern, sogar in England waren wir mit unseren Schülern. Aber ich glaube, wir müssen auch zurückblicken auf unsere engen Nachbarn und eine gute Beziehung aufbauen, die basiert auf kleinen Beziehungen unter den Menschen.
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0: Am 3. Oktober wurde in der Kirche zu den Wundmalen des heiligen Franziskus in Budapest eine deutschsprachige Festmesse zu Ehren des heiligen Gerhard gefeiert. Organisiert wurde die Messe vom St. Gerhardswerk, dem Verein der ungarndeutschen Katholiken. Darüber hat meine Kollegin Marta Schelmezi mit dem Vorsitzenden des St. Gerhardswerks, Dr. Paul Kincsek, gesprochen.
1: Der erste Vorsitzende, Wendelin Hambu, hat diese St. Gerhardsmesse damals organisiert zu Ehre des Schutzpatrons, nämlich St. Gerhard von irgendwelchen Ursachen, Schutzpatron der ungarndeutschen, früher Bevölkerung, heute eine Minderheit gewesen war.
2: Ist es unbekannt, warum er Schutzpatron ist?
1: Ich glaube, das ist eine gute Erbe von dem ersten heiligen ungarischen König, der gesagt hat und selber unterschiedliche Ausländer eingeführt hat in das Ungarland, auch von wirtschaftlichen Gründen, und hat geäußert, dass die unterschiedlichen Völker werden unsere Kraft nicht mildern, sondern stärken. Und das war, weil die deutsche Bevölkerung überall bei der Bergbau seine Tätigkeit gefunden hat. Und auch bei der Wirtschaft, Landwirtschaft. Und so, das Ungarndeutschtum, das war praktisch ein ständiger Teil des Ungarlands.
2: Heute wurde auf der Messe der Satz von St. Paulus, lebendige Steine, mehrmals erwähnt. Was bedeutet das in diesem heutigen Kontext?
1: Ja, der an und für sich von der Stammung, der italienische Bischof, Heiliger Gerhard, hat für den Christentum in Ungarn, für die sozusagen westliche, Ungarn war damals auch christlich, bloß gehörte zu der Ostkirche, die heute als Orthodox benannt wird. Und der heilige Stefan hat richtig angesehen, dass wir letztendlich zu der westlichen Kirche lieber zuhören sollten als zu der östlichen, und hat dieses Gerhard eingeführt, um seinen Sohn zu unterrichten und pflegen und auch die Bevölkerung als ein lebendiger Stein zu dem westlichen Christentum fördern.
2: Für heute wurde diese Messe von St. Gerhard Werk organisiert. Wie ist diese Zusammenarbeit eigentlich mit der Gemeinde hier?
1: Normalerweise die St. Elisabeth Gemeinde deutscher Sprache ist nicht für den Ungarndeutschtum, sondern für die

0: die deutschsprachige Leute, die im Lande kommen, arbeiten oder da sind. Das heißt, als das gegründet wurde, waren viele Wirtschaftsleute aus Deutschland hier gewesen, die eine richtige kirchliche Pflege benötigten. Dafür sorgt auch die evangelische deutschsprachige Kirche in Buda, wie auch die katholische deutschsprachige Kirche. Das heißt, dass früher waren die deutschsprachigen Angestellte aus Deutschland, aus Österreich, manchmal auch aus der Schweiz, relativ mehr an Anzahl als heute. Aber die Ungarndeutschen haben aus der Umgebung Budapest diese deutschsprachige Angelegenheit, die Messe und die frohe Botschaft auf Deutsch zu hören und haben Lust gehabt, ständig hierher zu kommen. Und heutzutage die Anzahl der Gläubigen besteht aus den Ungarndeutschen oder viele aus Ungarland, die an und für sich über ihren Ursprung nicht oder nichts Besonderes kennen. Sie sprechen ausschließlich Ungarisch oder lernten Deutsch, aber weil die Sprache deutschsprachige Kirche bedeutet, dass alle, die diese Sprache beherrscht, die wird gerne gesehen und herzlich willkommen.
1: Die St. Elisabeth-Gemeinde schickt also aus Deutschland die Pfarrer?
0: Nicht immer. Der vorherige Pfarrer unserer Gemeinde war aus Wien. Er sprach richtig Österreichisch. Es war auch hervorragend. Der andere, das war aus Norddeutschland.
1: Also aus dem deutschsprachigen Raum.
0: Ja. Das ist Pfarrer. Wichtig, dass während der Zwischenzeiten war ein Mann von hier, der sowohl Ungarisch als auch Deutsch an Muttersprache-Art gesprochen konnte, Levente Horai. Und dieser Dienst, wollte ich sagen, Service, in die Messe auszuliefern, das ist sehr wichtig im Leben der hiesigen Leute, die Deutsch sprechen, weil so die Muttersprache lebendig erhalten werden kann. Wir als sogenanntes Sankt-Gerhards-Werk auf den deutschen Schwestermuster uns benannt haben, das zeigt darauf hin, dass wir als Ungarndeutschen zu Ehre des St. Gerhards verpflichtet sind, unterschiedliche Tätigkeiten wegen des Erhaltens der Muttersprache zu machen, als Verein. St. Gerhards Werk bedeutet etwas anders als die buchstäbliche Übersetzung, das heißt Verein der ungarndeutschen Katholiken. Auch irreführend, weil wir auch die ungarndeutschen anderen Christen gerne ansehen. Das heißt, wir haben damals einige Leute von der lutherischen Kirche und einige von der kalvinistischen Kirche auch gehabt, die an unsere Messe gekommen waren. Aber viele, viele Jahre die Zeit vergeht, werden alt und dann sterben. So, unsere Anzahl ist immer weniger wert. Weil die Jugendlichen, die Deutsch sprechen, sind entweder nicht mehr richtig Katholiken oder üben die katholische Religion nicht oder sind nicht tatsächlich im Lande, weil sie wegen der Sprachkenntnisse irgendwo im Ausland Arbeit finden und Arbeit suchen. Das heißt, das Leben unseres Vereins ist nicht einfach.
1: Man hofft dann, dass Sie sich zurückfinden zu dieser Gemeinschaft.
0: Ja. Wir bemühen uns, uns zu erneuern mit Jugendlichen, aber das geht nicht einfach. Und wir freuen uns, falls junge Erwachsene uns besuchen. Und Gott sei Dank, an den Sonntagsmessen sind viele jugendliche Erwachsene schon vorzufinden. Ja, nicht immer die gleichen Leute kommen, aber wir als St. Gerhards-Werk oder Verein der Ungarndeutschen Katholiken, wir haben ein Jahresprogramm, meist als Pflicht zwei oder drei Programme. Maiandacht, ja früher Prozession des Heiligen Rechtes am 20. August und eine Festmesse zu Ehre des Heiligen Gerhards, des Schutzpatrons der Ungarndeutschen. Das haben wir schon ausgebreitet mit einem Kreuzweg in Verisvár, Pilisvörösvár und neuerdings mit einer St. Anne-Andacht an der Schwabenberg, an der St. Anna-Wiese, wo eine kleine Kapelle steht und dort beten wir und machen wir kleine richtige Prozession, aber eine prozessionsähnliche kleine Veranstaltung neuerdings. Und manchmal, wenn es noch Möglichkeit gibt, dann meine Stellvertreterin lädt unterschiedliche Leute ein, Vorträge zu halten über Geschichte des Ungarndeutschen oder über interessante, besondere Geschichte, die für die Ungarndeutschen interessant sind.
1: Oder mal auch über religiöse Themen oder die Kirche selbst.
0: Wir wollen nicht unbedingt auf dem Boden der strengen Religionssachen bleiben, weil die Welt ist rund und müssen wir etwas mehr die weiteren Dinge, die entweder störende oder helfende sind, zu unserer Sache kennenlernen.
1: Das ist also das Ziel, kann man wohl sagen, also auch die Sprache und auch die Religion weiterzugeben.
0: Wichtig ist, wir sollen unsere Muttersprache richtig erhalten und üben. Wenn die Sprache nicht geübt wird, ist die Sprache schon verloren. Ich sehe das an meiner Enkelkinder. Ein Enkelkind hat zweisprachige Grundschule gelernt und mit ihr kann ich jederzeit Alltag Deutsch reden. Alle anderen, die nicht diese zweisprachige Schule gelernt haben, zwar verstehen mich, wenn ich Deutsch rede, aber antworten ausschließlich Ungarisch. Und das ist schon ein Verlust. Und das Leben muss nur beim Gespräch und beim Lesen lebendiger erhalten werden.
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0: Nun geht es um den Chor des Braunhaxler-Vereins in Altofen. Der Chor hat die deutschsprachige Festmesse zu Ehren des heiligen Gerhard musikalisch gestaltet. Unter der Leitung des Klaviervirtuosen Valér Hegedűs und der Sängerin Csilla Ötvös sang der Chor in der Messe. Mit Zsuzsanna Wind hat meine Kollegin Márta Selmeci über ihre Arbeit mit dem Braunhaxler Chor und bei der deutschen Nationalitäten-Selbstverwaltung des 4. Bezirks, also in Budapest-Neupest, gesprochen.
1: Unser Verein ist 31 Jahre alt, also wir haben schon lange Zeit zusammengewirkt. Also wir haben zwei Kulturgruppen, einmal die Braunhaxler Liederkreis und die Braunhaxler Schwäbische Tanzgruppe. Also die Liederkreis wurde vor 15 Jahren gegründet und unsere Aufgabe ist, diese schönen Lieder pflegen und bewahren. Wir hoffen sehr, dass die Kinder auch mitmachen können. Also wir sind auch in der Schule. Manchmal haben wir Auftritt mit den Kindern, zum Beispiel Adventszeit. Also da singen wir auch die Schulkinder. Das ist auch ein schönes Fest. Das kommt immer im Dezember vor. Und die Tanzgruppe ist 12 Jahre alt, kann man sagen. Und wir haben auch viele Auftritte, genauso mit dem Liederkreis. Und wir sind schon 12-mal auf die Europäade teilgenommen. Und das ist ein großes Fest. Vielleicht ist es bekannt, meiner Meinung nach, überall in Ungarn. Und das ist immer eine große Ehre für uns, dass wir auch mitmachen können. Und der Verein hat zurzeit so 100 Mitglieder. Also als wir gegründet waren, da waren 600. Also so ist das. Also wir sind immer jünger, in Klammer. Deswegen sind das so. Also wir möchten alles machen, auch mit der deutschen Selbstverwaltung von Althofen, Kottendorf. Und wir sollen immer zusammenarbeiten. Wir haben auch Bücher aufgegeben, so zum Beispiel von Braunhaxler, das ist Deutsch und Ungarisch. Und es gibt auch verschiedene Bücher, die mit Althofen beschäftigen.
2: Es war heute auffallend, dass auch von der jüngeren Generation Leute im Chor gesungen haben. Wie können Sie motiviert werden?
1: Wir sind ganz gut, kann man sagen, zusammen mit Csilla Ötvös, sie ist Opernsängerin und sie hat viele Lehringe. Und diese Lehringe waren jetzt mit uns, also wir hoffen und wir freuen uns sehr darüber, dass sie mit uns zusammen singen können. Das ist sehr gut.
2: In der Repertoire des Chores gibt es ja also auch kirchliche Lieder, aber auch traditionelle ungarn-deutsche Lieder.
1: Ja, ungarn-deutsche Lieder und kirchliche Lieder. Und wir haben immer solche Feste jedes Jahr, also Weinlesefest, also Advent habe ich schon gesagt, Fasching mit Bundel. Und
2: es gibt auch Kirchtag, nicht?
1: Kirchtag, genau. Und als wir zusammen sind, dann kann man sagen, freut uns aus ganzem Herzen, weil ich denke, diese Feste gehören zu unserem Leben.
2: Den Namen müssen wir auch erwähnen. Warum heißt der Verein Braunhaxler?
1: Die alte Braunhaxler vor 300 Jahren, also unsere Ahnen, haben mit dem Weinbau beschäftigt und da mussten sie ihre Kleider ein bisschen aufpassen und deswegen haben die Hose und die Röcke hochgemacht und da wurde ihre Haxen, kann man sagen, braun und davon kommt unser Name. Das kann man sagen, Spitzname, aber meine Meinung nach, das ist eine Ehre für alle Ehren.
2: Daran erinnert also dieser Name des Vereins. Ein bisschen sprechen wir noch über die Arbeit des Chors im Alltag. Wie sehen die Proben aus? Also sind diese jede Woche?
1: Ja, wir haben eine Probe jede Woche. Einmal mit dem Chor und einmal mit der Tanzgruppe. Also das machen wir sehr gerne. Ich denke, Tanzen und Musik gehört zu unserem Leben. Das muss man immer üben. Es ist egal, wie alt jemand ist.
2: Kann man noch solche Lieder auffinden, die damals noch die sogenannte Braunhaxler auf den Weinbergen gesungen haben?
1: Ja, wir haben auch eine, kann man sagen, eine Kutten. Viele Kutten haben und darüber haben wir immer gewählt. Also es gibt solche Lieder, das wurden schon vor 300 oder 200 Jahren gesungen, auch in Altofen.
2: Sie sind ja auch in der Nationalitäten-Selbstverwaltung drin. Was sind Ihre Pläne?
1: Wir möchten die jüngere Generation, sie sollen mitkommen. Also deswegen sind wir manchmal in der Schule, dort haben wir auch Auftritte, sind der Chor oder wir tanzen und vielleicht kommen auch die Kinder. Also es gibt im 3. Bezirk 2 Nationalitätenschulen, dort unterrichtet man auch die Tänze und manchmal kommt es vor, dass wir alle zusammen feiern, zum Beispiel bei Fasching.
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1: Die Meldungen der Ungarn-Deutschen hören Sie am 10. Oktober von Melitta Hengel. Die Landesselbstverwaltung der Ungarn-Deutschen erwartet Vorschläge für die Ehrennadelingot für das Ungarn-Deutschtum sowie für den Valeria-Koch-Preis 2027. Vorschläge für die höchste Auszeichnung der Ungarn-Deutschen werden bis zum 19. Oktober erwartet. Nominierungen für den Jugendpreis können bis zum 4. November eingereicht werden. Die ausführlichen Informationen zu beiden Preisen finden Sie auf der Webseite der EDU. Die Landesselbstverwaltung der Ungarn-Deutschen schreibt in Zusammenarbeit mit den Partner-Selbstverwaltungen anderer Nationalitäten ein Stipendium für Studenten der Fächer Nationalitäten, Kindergartenpädagogik, Nationalitätenlehrer in der Unterstufe, der Oberstufe und der Mittelschule oder Sprachlehrer der jeweiligen Nationalitätensprache aus. Bewerbungsfrist ist der 22. Oktober um 16 Uhr. Weitere Informationen auf der Homepage der EDU. Für ein dokumentarisches Theaterstück mit Premiere im März 2027 sucht die deutsche Bühne Ungarn Menschen, die den Umbruch der 1980er und 90er Jahre in Ungarn selbst erlebt haben und ihre Erinnerungen teilen möchten. Haben Sie selbst etwas erlebt oder kennen Sie jemanden mit einer Geschichte aus dieser Zeit? Dann melden Sie sich unter bareit@dbu.hu. Die deutsche Bühne Ungarn freut sich auf spannende Lebensgeschichten. Die neueste Ausgabe von Koch mit, Mach mit, dem Jugendprojekt der EDU ist da. Im nächsten Teil des kulinarischen Projekts werden Rezepte aus Gavo Vencellu vorgestellt. Das neue Video sowie weitere Informationen finden Sie auf der Webseite der EDU. Die VUK Jugendleiterbildung findet zwischen dem 9. und 11. Oktober in 5 Kirchen statt. Ungarn-Deutschtum, viel Spaß, Musik, Spiel und neue Begegnungen. Das alles steht im Mittelpunkt des Programms des Vereins. Weitere Informationen zum Programm und zur Anmeldung finden Sie auf der Facebook-Seite vom Verein für Ungarn-Deutsche Kinder. Am 10. Oktober wird in Nadas das 17. Treffen der Familienmusiker organisiert. Die Veranstaltung beginnt um 10 Uhr. Es sind alle herzlich willkommen. Ebenfalls am 10. Oktober wird auch das Herbstfest in Hakan veranstaltet. Das Programm beginnt um 17 Uhr mit einer heiligen Messe. Ab 17.45 Uhr folgt Platzmusik zur Einstimmung im Josef Gisch Kulturhaus. Das Kulturprogramm beginnt um 18 Uhr und wird gefolgt von einem Abendessen und einem Ball mit der Platinkapelle. Weitere Informationen zum Programm erhalten Sie von der Deutschen Selbstverwaltung Hakan. In der Deutschen Nationalitäten-Grundschule von Sopron wird ein Tanzhaus am 14. Oktober zwischen 18 Uhr und 19.30 Uhr veranstaltet. Tanzen, Traditionen, Gemeinschaft und viel Spaß erwarten die Interessenten. Alle sind herzlich willkommen.
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Liebe Zuhörer, das war die Samstagsausgabe von Treffpunkt am Vormittag. Morgen ist mit dem ungarndeutschen Wunschkonzert meine Kollegin Christina Arnold für Sie da. Unsere E-Mail-Adresse lautet nemeth@radio.hu, www.mediaclick.hu, hier finden Sie uns im Internet. Seien Sie auch morgen mit dabei. Lasso Strasser an der Technik und Gabor Schulteis am Mikrofon wünschen Ihnen einen schönen Samstagnachmittag. Och Keva und Profsen!

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3: Willkommen, liebe Hörer, am 9. Oktober zum Deutschen Landesprogramm. Melitta Hengl und Norbert Aut begrüßen Sie heute recht herzlich zu Treffpunkt am Vormittag. Mit neuen Themen melden wir uns auch diesmal pünktlich um 10 Uhr und haben Folgendes für Sie vorbereitet. In Budapest wurde die Konferenz Women and the City, also Frauen und die Stadt, organisiert. Einen Vortrag hielt auch Elke Hanel-Torsch. In der ersten Stunde können Sie heute ein Interview mit ihr hören. In der zweiten Stunde präsentiere ich Ihnen auch diesmal ein Künstlerporträt und Sie können die Südtiroler Sängerin Belsi kennenlernen. Und wenn Freitag, dann auch Neue Zeitung. Über einige Themen der aktuellen Ausgabe vom Wochenblatt der Ungarndeutschen werde ich Sie ebenfalls informieren. Diese Themen und auch aktuelle Nachrichten und Meldungen der Ungarndeutschen erwarten Sie also heute bei uns. Doch zuerst folgt schöne Musik. Mit Achim Petri und Mitten ins Herz geht es jetzt auch los. Ich wünsche Ihnen einen schönen Vormittag mit uns.

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1: Neue Hightech-Blitzer auf der Autobahn M1. Europäische Union plant Beitritt in Stufen. Beratungen über die Neubesetzung des Postens vom UN-Generalsekretär. Es folgen die Nachrichten. Am Mikrofon begrüßt sie Melitta Hengel. Neue Hightech-Blitzer auf der Autobahn M1. Der Ausbau der Autobahn M1 bei der Umfahrung Budapest M0 auf einer Länge von 78 Kilometern ist eines der derzeit größten Infrastrukturprojekte Ungarns. Die Bauarbeiten bringen nicht nur verengte Spuren, Umleitungen und wechselnde Verkehrsführungen mit sich, sondern nun auch eine verschärfte Geschwindigkeitsüberwachung. Auf dem stark befahrenen Ausbauabschnitt der ungarischen Autobahn M1, der wichtigsten Transitstrecke zwischen Wien und Budapest, wurden 10 hochmoderne Geschwindigkeitsmessanlagen in Betrieb genommen. Die Systeme sollen nicht nur Raser stoppen, sondern vor allem die Sicherheit in den Baustellenbereichen erhöhen. Die neuen Anlagen unterscheiden sich von herkömmlichen Messstationen. Dank integrierter Mikrowellenradare und sogenannter Smile-Displays erhalten Fahrer eine sofortige Rückmeldung über ihr Tempo. Zugleich sind die Anlagen technisch für das ungarische WIDA-Verkehrsüberwachungssystem zertifiziert. Neben punktuellen Tempoverstößen erfassen sie auch Durchschnittsgeschwindigkeiten sowie Unterschreitungen des Mindestabstands. Dank Solarmodulen und Batteriespeichern funktionieren die Geräte fortwährend und können auch flexibel dort platziert werden, wo kein festes Stromnetz vorhanden ist. Europäische Union plant Beitritt in Stufen. Um einen EU-Beitritt einfacher zu machen, plant die EU-Kommission eine Mitgliedschaft in Stufen. Künftig kann man sich die EU-Mitgliedschaft wie eine Treppe vorstellen. Schritt für Schritt muss ein Land einzelne Stufen erklimmen, bis man oben auf dem Absatz der Vollmitgliedschaft angekommen ist. Diese sogenannte graduelle Teilhabe würde bedeuten, dass Länder zunächst in bestimmten Sektoren Mitglieder sein können. Beispielsweise können Länder schon am Bankensystem teilnehmen oder am System des kostenlosen Roamings. Andere Systeme würden später hinzukommen, wenn Beitrittskandidaten die ihnen gestellten Anforderungen erfüllen. Parallel zur Ausarbeitung des neuen EU-Beitrittsverfahrens sollen aber auch bisher gültige Regeln innerhalb der EU geändert werden. Die Vorschläge der Kommission müssen nun vom EU-Parlament und den Mitgliedsländern bestätigt werden. Beratungen über die Neubesetzung des Postens vom UN-Generalsekretär. Bei der UN ist weiterhin offen, wer neuer Generalsekretär wird. Die 15 Mitgliedstaaten im Sicherheitsrat konnten auch bei ihrer fünften Probeabstimmung keine Vorentscheidung erreichen. Unter den 7 Kandidatinnen und Kandidaten bleibt nach den vorherigen Abstimmungen allerdings nur noch eine mit realistischen Chancen auf die Nachfolge von Antonio Guterres übrig. Es ist die frühere Vizepräsidentin von Costa Rica, Rebecca Greenspan. Bis zu ihrer Kandidatur war die 70-jährige Generalsekretärin der UN-Konferenz für Handel und Entwicklung. Eine einstimmige Unterstützung hat auch Greenspan nicht, so könnten in den kommenden Tagen noch weitere Kandidaten für das Amt des UN-Generalsekretärs genannt werden. Der UN-Sicherheitsrat wird voraussichtlich am 16. Oktober erstmals mit farbigen Wahlzetteln abstimmen. Dadurch wird sichtbar, wie viele Veto-Mächte Greenspan weiter ablehnen. Sollte sie die nötige Zahl der gültigen Stimmen nicht erhalten, so wird die Suche nach dem neuen UN-Generalsekretär von vorne beginnen.
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1: Der letzte Arbeitstag der Woche bringt bewölkten Himmel. Die Wolkendecke löst sich aber tagsüber auf und an immer mehr Orten kommt auch die Sonne hervor. Der nordwestliche Wind weht etwas stärker, mäßigt sich aber im Laufe des Tages. Die Temperaturen bewegen sich am Freitag zwischen 16 und 23 Grad. Auch am Wochenende bleibt das Wetter wechselhaft. Einige Wolken trüben den Sonnenschein und vereinzelt kann auch etwas Regen fallen. Der westliche Wind weht wieder stärker und sorgt für kühlere Luft. Die Temperaturen verändern sich noch nicht wesentlich und steigen zwischen 16 bis 21 Grad. Das waren die Nachrichten, gesprochen von Melita Hengel.
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0: Sie hören das deutsche Landesprogramm Treffpunkt am Vormittag. Mit dem Titel Women and the City, also Frauen und die Stadt, wurde eine Konferenz in Budapest organisiert. Einen Vortrag hielt auch Elke Hanel-Torsch, Wiener Stadträtin für Wohnen, Wohnbau, Stadterneuerung und Frauen. Unser Korrespondent Eubin Lukács führte mit ihr ein Interview.
1: Sie nehmen an einer interessanten Veranstaltung Stadt Wien, also City of Vienna, Stadt Wien teil. Und zwar, es geht um ein zentrales Thema.
2: Ja, heute sprechen wir über die frauengerechte Stadtplanung. Und es ist ein wichtiger Austausch zwischen Wien und Budapest, ja, weil auch die Städte voneinander lernen können. Und wir wollen präsentieren, was macht Wien in diesem Bereich, ja, welche Maßnahmen sind bereits gesetzt worden und was haben wir auch in Zukunft noch vor.
1: Frau Hanel-Torsch, Sie haben ja viel Erfahrung, haben ja wichtige Posten in Wien besetzt. Ganz kurz, was machen Sie jetzt? Wie wichtig ist Ihre jetzige Position?
2: Also ich bin zuständig für die Themenbereiche Wohnen, Wohnbau, Stadterneuerung und Frauen. Also wirklich zentrale Themen für eine Stadt, weil auf der einen Seite ist es wichtig, dass wir genügend leistbaren Wohnraum für die Wienerinnen und Wiener zur Verfügung stellen. Aber auch wichtig, Wien ist die Stadt der Frauen und die Stadt der Mädchen. Uns ist es ganz wichtig, dass alle Frauen in unserer Stadt ein sicheres und selbstbestimmtes Leben führen können. Und daran arbeiten wir seit vielen Jahren und werden das auch in Zukunft tun.
1: Und ich denke, ich kann hinzufügen, Wien ist auch die Stadt, wie man Wohnungsprobleme löst bzw. kräftige Versuche unternimmt. Könnten Sie uns ein bisschen aufklären darüber, wie haben die Sozialisten in den 10 Jahren 1922, 23 bis 33 geschafft, so viele Wohnungen armen Menschen zu begeben?
2: Ja, Sie haben es angesprochen. In Wien hat das leistbare Wohnen eine lange Tradition. Seit über 100 Jahren sorgen wir dafür, dass die Wienerinnen und Wiener genügend leistbaren Wohnraum zur Verfügung haben. Und dazu muss man wissen, vor dieser Zeit gab es eine große Wohnungsnot in Wien. Ja, die Wohnungen waren überbelegt. Wien war damals bekannt als die Hauptstadt der Tuberkulose, weil sich Krankheiten schnell verbreiten konnten. Die Menschen waren der Willkür der Hauseigentümerinnen ausgesetzt. Und die Stadt hat darauf Antworten gegeben. Und eine dieser Antworten war, wir wollen Wohnraum, der leistbar ist, der sicher ist und der eine hohe Qualität hat. Und das Schlagwort damals war Luft, Licht und Sonne für die Wienerinnen und Wiener. Und das hat dann eben gemündet in den Bau der ersten Gemeindebauten. Und es kommen ja heute noch internationale Delegationen fast tagtäglich nach Wien, um sich dieses Erfolgsmodell anzuschauen. Und gelungen ist es eben durch eine konsequente Politik. Es gab damals auch eine sogenannte Luxussteuer, die eingeführt wurde, um eben auch Wohnbau errichten zu können. Und wir haben ja jetzt auch heute noch den Wohnbauförderungsbeitrag, den alle Arbeitnehmerinnen und alle Arbeitgeberinnen bezahlen müssen. Das ist in ganz Österreich so. Aber dieses Geld in Wien verwenden wir für den geförderten Wohnbau.
1: Frau Schattedin, darf ich noch verraten, für die Hörer wäre es interessant, 65.000 Menschen haben da in den bestimmten Jahrzehnten eine Wohnung bekommen. Und nach dem Krieg wurde diese Politik fortgesetzt von den Sozialisten.
2: Ja, auch nach dem Krieg haben wir natürlich nicht aufgehört, Gemeindewohnungen zu errichten, sondern sind diesen Weg konsequent weitergegangen. Es gab dann einmal eine kurze Pause, wo wir uns mehr fokussiert haben auf die Förderung von gemeinnützigen Wohnbau, auf Genossenschaftswohnungen. Aber seit einigen Jahren errichtet die Stadt auch wieder selbst Gemeindebauten. Ich durfte jetzt schon bei der Übergabe einiger dabei sein und es ist immer total schön zu sehen, wenn dann die neuen Mieterinnen und Mieter einziehen und einfach wissen, sie haben hier alles, was es braucht, nämlich das Wohnen in diesen Gebäuden ist leistbar, es ist sicher und das bedeutet, es gibt nur unbefristete Mietverträge und vor allem die Qualität stimmt, weil bei den neuen Bauten haben alle eine Freifläche am Balkon oder eine Loggia oder einen kleinen Garten, es gibt Gemeinschaftsflächen. Es ist einfach ein schönes Projekt, das wir auch in Zukunft fortsetzen werden.
1: Wie hoch ist denn der Anteil derer, die zu einer Wohnung kommen? Denn in Budapest ist es schlimm. Wie ist es bei Ihnen?
2: Also in Wien kann man sagen, leben mehr als 60% in einer geförderten Wohnform. Also entweder in einer Wohnung von der Stadt Wien, in einer Gemeindewohnung oder eben in einer Wohnung errichtet von einer gemeinnützigen Bauvereinigung. Das sind die zwei Formen. Und wir haben ja seit einigen Jahren eine Novelle in der Bauordnung. Das bedeutet, bei sämtlichen neuen Wohnprojekten Projekten, die eine gewisse Größe aufweisen, müssen zumindest 2/3 gefördert errichtet werden. Also da sichern wir auch für die Zukunft ab, dass es genügend leistbare Wohnungen gibt.
1: Vielleicht können wir später auch mal darüber sprechen demnächst. Also haben Sie den Eindruck, dass die europäischen Städte nach Wien kommen, um sich zu erkundigen, was könnten wir übernehmen? Denn hier in Budapest habe ich nicht den Eindruck, dass man sich so sehr interessiert, ja, wie kann ich dieses Problem lösen?
2: Also nicht nur die europäischen Städte, aber vor allem die europäischen Städte kommen nach Wien, um zu schauen, wie macht Wien das und was kann man lernen. Es ist nur nicht 1:1 umsetzbar, weil wir haben vorher darüber gesprochen, dass wir halt eine Tradition haben, die seit 100 Jahren besteht. Und wenn man neu beginnen muss, ja, muss man vielleicht ein bisschen neue Wege gehen, ja, kann sich einiges mitnehmen. Ich habe schon das Gefühl, dass auch in Budapest das Interesse groß ist. Ich hatte auch gestern einen Austausch dazu. Und auch hier werden Wege gesucht, damit man den Menschen einfach genügend leistbaren Wohnraum zur Verfügung stellen kann. Weil ich glaube, das ist das große und zentrale Thema generell in Europa. Deshalb gibt es ja jetzt auch den Kommissar für Wohnen bei der Europäischen Union, ja, weil einfach alle erkannt haben, dass es wichtig ist, dass die Menschen ein Zuhause haben, dass sie sich leisten können, weil Wohnen ist halt viel mehr als nur das Dach über den Kopf, sondern es ist ein Rückzugsort, es ist das Zuhause, da verbringen wir total viel Zeit. Und deshalb müssen wir als Gesellschaft schauen oder wir als PolitikerInnen, dass es eben diese Sicherheit gibt, diese Leistbarkeit gibt. Das ist unsere Aufgabe und da merke ich schon, dass ganz, ganz viele daran arbeiten und gemeinsam wird das auch gelingen.
1: Frau Stadträtin, es ist sicherlich nicht Ihre erste Reise nach Budapest. Welche Kontakte haben Sie zur ungarischen Hauptstadt?
2: Naja, heute beispielsweise durfte ich den Oberbürgermeister kennenlernen. Ja, wir haben ja auch als Stadt Wien bereits seit 30 Jahren auch das internationale Büro der Stadt Wien hier in Budapest. Wir durften ja gerade gestern auch das Jubiläum feiern. Ja, wirklich, das ist eine großartige Verbindung zwischen den beiden Städten. Ja, und ich glaube, das müssen wir auch in Zukunft ausbauen und aufrechterhalten, weil, noch einmal, ich kann es nur sagen, gemeinsam geht vieles leichter, auch bei städteübergreifenden Projekten und daran arbeiten wir und ich bin davon überzeugt, das ist auch der richtige Weg für die Zukunft.
1: Die freche Presse stellt also noch eine Frage, wenn ich darf. Was ist das Ziel Ihrer jetzigen Reise?
2: Also das Ziel der jetzigen Reise ist der Austausch, ist die Vernetzung, ist auch dieses gegenseitige Lernen voneinander und da ist gerade diese Konferenz, die heute stattfindet und sich dem wichtigen Thema Frauen widmet, ganz, ganz wichtig und es freut mich wirklich sehr, dass sie so gut besucht ist, dass das Interesse so groß ist und deshalb auch noch einmal mein Dank an das internationale Büro für die tolle Organisation.
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1: Es folgen die Meldungen aus dem ungarn-deutschen Bereich am 9. Oktober, gesprochen von Melitta Hengl. Die Landesselbstverwaltung der Ungarn-Deutschen erwartet Vorschläge für die Ehren Nadelingolt für das Ungarn-Deutschtum sowie für den Valeria-Koch-Preis 2027. Vorschläge für die höchste Auszeichnung der Ungarn-Deutschen werden bis zum 19. Oktober erwartet. Nominierungen für den Jugendpreis können bis zum 4. November eingereicht werden. Die ausführlichen Informationen zu beiden Preisen finden Sie auf der Webseite der EDU. Die Landesselbstverwaltung der Ungarn-Deutschen schreibt in Zusammenarbeit mit dem Partner Selbstverwaltungen anderer Nationalitäten ein Stipendium für Studenten der Fächer Nationalitäten, Kindergartenpädagogik, Nationalitätenlehrer in der Unterstufe, der Oberstufe und der Mittelschule oder Sprachlehrer der jeweiligen Nationalitätensprache aus. Bewerbungsfrist ist der 22. Oktober um 16 Uhr. Weitere Informationen auf der Homepage der EDU. Für ein dokumentarisches Theaterstück mit Premiere im März 2027 sucht die deutsche Bühne Ungarn Menschen, die den Umbruch der 1980er und 90er Jahre in Ungarn selbst erlebt haben und ihre Erinnerungen teilen möchten. Haben Sie selbst etwas erlebt oder kennen Sie jemanden mit einer Geschichte aus dieser Zeit? Dann melden Sie sich unter bareit@dbu.hu. Die deutsche Bühne Ungarn freut sich auf spannende Lebensgeschichten. Die neueste Ausgabe von Koch mit, Mach mit, dem Jugendprojekt der EDU ist da. Im nächsten Teil des kulinarischen Projekts werden Rezepte aus Gavo Vencellu vorgestellt. Das neue Video sowie weitere Informationen finden Sie auf der Webseite der EDU. Die VUK Jugendleiterbildung findet zwischen dem 9. und 11. Oktober in 5 Kirchen statt. Ungarn-Deutschtum, viel Spaß, Musik, Spiel und neue Begegnungen. Das alles steht im Mittelpunkt des Programms des Vereins. Weitere Informationen zum Programm und zur Anmeldung finden Sie auf der Facebook-Seite vom Verein für Ungarn-Deutsche Kinder. Das Ungarn-Deutsche Kultur- und Informationszentrum und Bibliothek lädt am 10. Oktober um 10.30 Uhr zum Puppentheater ein. Gezeigt wird das Stück Die Sieben Schwaben. Der Veranstaltungsort ist das Haus der Ungarn-Deutschen in der Lendvai-Straße 22 in Budapest. Die Teilnahme ist kostenlos, aber nur nach vorheriger Anmeldung unter info@zentrum.hu möglich. Alle werden herzlich erwartet. Am 10. Oktober wird in Nadas das 17. Treffen der Familienmusiker organisiert. Die Veranstaltung beginnt um 10 Uhr. Es sind alle herzlich willkommen. Ebenfalls am 10. Oktober wird auch das Herbstfest in Hakan veranstaltet. Das Programm beginnt um 17 Uhr mit einer heiligen Messe. Ab 17.45 Uhr folgt Platzmusik zur Einstimmung im Josef Gisch Kulturhaus. Das Kulturprogramm beginnt um 18 Uhr und wird gefolgt von einem Abendessen und einem Ball mit der Platinkapelle. Weitere Informationen zum Programm erhalten Sie von der Deutschen Selbstverwaltung Hakan. In der Deutschen Nationalitäten-Grundschule von Sopron wird ein Tanzhaus am 14. Oktober zwischen 18 Uhr und 19.30 Uhr veranstaltet. Tanzen, Traditionen, Gemeinschaft und viel Spaß erwarten die Interessenten. Alle sind herzlich willkommen.
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1: Neue Hightech-Blitzer auf der Autobahn M1. Europäische Union plant Beitritt in Stufen. Beratungen über die Neubesetzung des Postens vom UN-Generalsekretär. Es folgen die Nachrichten. Am Mikrofon begrüßt sie Melitta Hengel. Neue Hightech-Blitzer auf der Autobahn M1. Der Ausbau der Autobahn M1 bei der Umfahrung Budapest M0 auf einer Länge von 78 Kilometern ist eines der derzeit größten Infrastrukturprojekte Ungarns. Die Bauarbeiten bringen nicht nur verengte Spuren, Umleitungen und wechselnde Verkehrsführungen mit sich, sondern nun auch eine verschärfte Geschwindigkeitsüberwachung. Auf dem stark befahrenen Ausbauabschnitt der ungarischen Autobahn M1, der wichtigsten Transitstrecke zwischen Wien und Budapest, wurden 10 hochmoderne Geschwindigkeitsmessanlagen in Betrieb genommen. Die Systeme sollen nicht nur Raser stoppen, sondern vor allem die Sicherheit in den Baustellenbereichen erhöhen. Die neuen Anlagen unterscheiden sich von herkömmlichen Messstationen. Dank integrierter Mikrowellenradare und sogenannter Smile-Displays erhalten Fahrer eine sofortige Rückmeldung über ihr Tempo. Zugleich sind die Anlagen technisch für das ungarische WEDA-Verkehrsüberwachungssystem zertifiziert. Neben punktuellen Tempoverstößen erfassen sie auch Durchschnittsgeschwindigkeiten sowie Unterschreitungen des Mindestabstands. Dank Solarmodulen und Batteriespeichern funktionieren die Geräte fortwährend und können auch flexibel dort platziert werden, wo kein festes Stromnetz vorhanden ist. Europäische Union plant Beitritt in Stufen. Um einen EU-Beitritt einfacher zu machen, plant die EU-Kommission eine Mitgliedschaft in Stufen. Künftig kann man sich die EU-Mitgliedschaft wie eine Treppe vorstellen. Schritt für Schritt muss ein Land einzelne Stufen erklimmen, bis man oben auf dem Absatz der Vollmitgliedschaft angekommen ist. Diese sogenannte graduelle Teilhabe würde bedeuten, dass Länder zunächst in bestimmten Sektoren Mitglieder sein können. Beispielsweise können Länder schon am Bankensystem teilnehmen oder am System des kostenlosen Roamings. Andere Systeme würden später hinzukommen, wenn Beitrittskandidaten die ihnen gestellten Anforderungen erfüllen. Parallel zur Ausarbeitung des neuen EU-Beitrittsverfahrens sollen aber auch bisher gültige Regeln innerhalb der EU geändert werden. Die Vorschläge der Kommission müssen nun vom EU-Parlament und den Mitgliedsländern bestätigt werden. Beratungen über die Neubesetzung des Postens vom UN-Generalsekretär. Bei der UN ist weiterhin offen, wer neuer Generalsekretär wird. Die 15 Mitgliedstaaten im Sicherheitsrat konnten auch bei ihrer fünften Probeabstimmung keine Vorentscheidung erreichen. Unter den 7 Kandidatinnen und Kandidaten bleibt nach den vorherigen Abstimmungen allerdings nur noch eine mit realistischen Chancen auf die Nachfolge von Antonio Guterres übrig. Es ist die frühere Vizepräsidentin von Costa Rica, Rebecca Greenspan. Bis zu ihrer Kandidatur war die 70-jährige Generalsekretärin der UN-Konferenz für Handel und Entwicklung. Eine einstimmige Unterstützung hat auch Greenspan nicht, so könnten in den kommenden Tagen noch weitere Kandidaten für das Amt des UN-Generalsekretärs genannt werden. Der UN-Sicherheitsrat wird voraussichtlich am 16. Oktober erstmals mit farbigen Wahlzetteln abstimmen. Dadurch wird sichtbar, wie viele Veto-Mächte Greenspan weiter ablehnen. Sollte sie die nötige Zahl der gültigen Stimmen nicht erhalten, so wird die Suche nach dem neuen UN-Generalsekretär von vorne beginnen.
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1: Der letzte Arbeitstag der Woche bringt bewölkten Himmel. Die Wolkendecke löst sich aber tagsüber auf und an immer mehr Orten kommt auch die Sonne hervor. Der nordwestliche Wind wird etwas stärker, mäßigt sich aber im Laufe des Tages. Die Temperaturen bewegen sich am Freitag zwischen 16 und 23 Grad. Auch am Wochenende bleibt das Wetter wechselhaft. Einige Wolken trüben den Sonnenschein und vereinzelt kann auch etwas Regen fallen. Der westliche Wind weht wieder stärker und sorgt für kühlere Luft. Die Temperaturen verändern sich noch nicht wesentlich und steigen zwischen 16 bis 21 Grad. Das waren die Nachrichten, gesprochen von Melita Hengel.
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Liebe Hörer, soeben sang die Südtiroler Sängerin Belsi bei uns und sie möchten wir Ihnen nun etwas näher vorstellen. Die Sängerin wurde am 23. Dezember 1984 in Indien geboren. Im Alter von einem Jahr wurde sie von Erika und Raimund Demetz aus Wolkenstein in Gröden adoptiert und wuchs in Südtirol auf. Bereits mit 7 Jahren nahm sie am Wettbewerben teil und trat auch einem Chor bei. Ihr Talent wurde früh entdeckt und im Jahr 2002 erschien ihre erste Solo-CD. 2003 nahm sie zum ersten Mal am Grand Prix der Volksmusik teil und erreichte den 3. Platz. Ein Jahr später konnte sie beim Grand Prix bereits den 2. Platz belegen. Den Grand Prix der Volksmusik 2006 gewann sie gemeinsam mit Rudi Giovannini und den Grand Prix 2010 gemeinsam mit Florian Fessel. Da der Grand Prix der Volksmusik 2010 eingestellt wurde, ist Belsi bis heute die erfolgreichste Teilnehmerin aller Zeiten mit 2 Siegen im Duett, einmal Platz 2 und einmal Platz 3.

Der musikalische Erfolg brachte für die Sängerin Bäsi auch privat Glück. 2010 wurde öffentlich, dass Bäsi und Florian Fessel nicht nur auf der Bühne ein Paar sind. Ihre Beziehung hielt 4 Jahre lang, das Paar trennte sich 2014.

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1: Mit der 41. Ausgabe für dieses Jahr meldet sich die neue Zeitung heute bei ihren Lesern. Hier nun einige Themen aus dem aktuellen Inhalt. Ungarndeutsche Kultur zu Gast in Nürnberg. Ein schöner Abend für unsere Gemeinschaft. Unter dem Motto Die deutsche Minderheit in Ungarn stellt sich vor, durften wir uns auf Einladung der Stiftung Verbundenheit mit den Deutschen im Ausland am 1. Oktober im Haus der Heimat in Nürnberg mit unserer Kultur, unserer Sprache, unseren Traditionen und vor allem mit den Menschen, die all dies mit Leben füllen, einem interessierten Publikum präsentieren. Die Veranstaltung, die im Rahmen des Projekts Deutsche Minderheiten stellen sich in Bayern vor, stattfand, zeigte eindrucksvoll, wie vielfältig und lebendig ungarn-deutsches Leben heute ist. Klug daherreden, Konferenz für Funktionsträger der Nationalitäten. Die Selbstverwaltung der Deutschen des Komitats Common Gran veranstaltet seit 2016 zweijährlich das Programm Klug daherreden, Okoskodjunk együtt für Vertreter aller Minderheiten im Komitat. Am 22.09.2026 wurden die Teilnehmer von Georg Hoffmann, Regionalbüroleiter aus Eleck, in Protokollfragen eingeweiht. Wie werde ich ein guter Gastgeber oder ein guter Gast? Was muss man beachten, wenn man eine Veranstaltung organisiert und worauf sollte man bei Partnerschaften achten? Stellvertretender Staatssekretär trifft Budapester Vorsitzende. Aktuelle Fragen der Minderheitenpolitik standen im Mittelpunkt eines Gesprächs zwischen dem für die Nationalitätenpolitik zuständigen stellvertretenden Staatssekretär György Rájonszky und dem Vorsitzenden der hauptstädtischen Nationalitäten-Selbstverwaltungen am 22. September in der Budapester Akademiestraße, wo viele Budapester Selbstverwaltungen ihren Sitz haben. Die bisherigen Förderungen bleiben erhalten, werden auch nicht erhöht, sagte Rájonszky. EDU-Sitzung, stabiler Betrieb und starke Bildungsergebnisse. Über die Haushaltslage, die Ergebnisse der Bildungs- und Kultureinrichtungen, die parlamentarische Interessensvertretung und die Lehren aus dem Wahlkampf beriet die Vollversammlung der Landesselbstverwaltung der Ungarn-Deutschen auf ihrer Sitzung am 26. September in Budapest. Die Tagesordnung zeichnete das Bild eines stabil funktionierenden institutionellen Netzwerks, das zugleich bereits die Aufgaben der kommenden Jahre in den Blick nimmt. Auch Schülerstimmen gestalten die Schule von morgen. Dialog und gemeinsame Ideen stärken die Mitwirkung der Jugendlichen. Wie erleben junge Menschen ihre Schule, das Lernen und die Gemeinschaft? Wo möchten sie stärker mitreden? Und wie stellen sie sich die Schule der Zukunft vor? Mit solchen Fragen beschäftigt sich die Initiative Stimme der Kinder und Schüler des Ministeriums für Bildung und Kinderangelegenheiten. Auch das Valeria Koch Bildungszentrum in Fünfkirchen beteiligt sich daran und setzt dabei auf die aktive Rolle seiner Schülervertretung. Platte Reifen, bleibende Eindrücke. Die GOTU auf abenteuerlicher Spurensuche in der Batschka. Die Gemeinschaft junger Ungarn-Deutscher hat sich wieder auf ihre traditionelle grenzüberschreitende Fahrradtour begeben. Diesmal entlang der Donau von Baye über Apatin bis nach Sombor. Ziel der Reise war das Kennenlernen der ungarischen und serbischen Seite der Batschka. Das, liebe Hörer, sind also einige der Themen der neuesten Nummer der Neuen Zeitung. Die 41. Ausgabe für dieses Jahr erscheint am heutigen Freitag. Weitere Informationen zur Neuen Zeitung finden Sie auf der Web- bzw. Facebook-Seite vom Ungarn-Deutschen Wochenblatt. Werden Sie auch in dieser Woche wieder Leser der Neuen Zeitung. Reinblättern lohnt sich auch diesmal auf jeden Fall.
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1: Es folgen die Meldungen aus dem ungarn-deutschen Bereich am 9. Oktober, gesprochen von Melitta Hengel. Die Landesselbstverwaltung der Ungarn-Deutschen erwartet Vorschläge für die Ehren Nadelingold für das Ungarn-Deutschtum sowie für den Valeria-Koch-Preis 2027. Vorschläge für die höchste Auszeichnung der Ungarn-Deutschen werden bis zum 19. Oktober erwartet. Nominierungen für den Jugendpreis können bis zum 4. November eingereicht werden. Die ausführlichen Informationen zu beiden Preisen finden Sie auf der Webseite der EDU. Die Landesselbstverwaltung der Ungarn-Deutschen schreibt in Zusammenarbeit mit dem Partner Selbstverwaltungen anderer Nationalitäten ein Stipendium für Studenten der Fächer Nationalitäten, Kindergartenpädagogik, Nationalitätenlehrer in der Unterstufe, der Oberstufe und der Mittelschule oder Sprachlehrer der jeweiligen Nationalitätensprache aus. Bewerbungsfrist ist der 22. Oktober um 16 Uhr. Weitere Informationen auf der Homepage der EDU. Für ein dokumentarisches Theaterstück mit Premiere im März 2027 sucht die deutsche Bühne Ungarn Menschen, die den Umbruch der 1980er und 90er Jahre in Ungarn selbst erlebt haben und ihre Erinnerungen teilen möchten. Haben Sie selbst etwas erlebt oder kennen Sie jemanden mit einer Geschichte aus dieser Zeit? Dann melden Sie sich unter bareit@dbu.hu. Die deutsche Bühne Ungarn freut sich auf spannende Lebensgeschichten. Die neueste Ausgabe von Koch mit, Mach mit, dem Jugendprojekt der EDU ist da. Im nächsten Teil des kulinarischen Projekts werden Rezepte aus Gavo Vencellu vorgestellt. Das neue Video sowie weitere Informationen finden Sie auf der Webseite der EDU. Die VUK Jugendleiterbildung findet zwischen dem 9. und 11. Oktober in 5 Kirchen statt. Ungarn-Deutschtum, viel Spaß, Musik, Spiel und neue Begegnungen. Das alles steht im Mittelpunkt des Programms des Vereins. Weitere Informationen zum Programm und zur Anmeldung finden Sie auf der Facebook-Seite vom Verein für Ungarn-Deutsche Kinder. Das Ungarn-Deutsche Kultur- und Informationszentrum und Bibliothek lädt am 10. Oktober um 10.30 Uhr zum Puppentheater ein. Gezeigt wird das Stück Die Sieben Schwaben. Der Veranstaltungsort ist das Haus der Ungarn-Deutschen in der Lendvai-Straße 22 in Budapest. Die Teilnahme ist kostenlos, aber nur nach vorheriger Anmeldung unter info@zentrum.hu möglich. Alle werden herzlich erwartet. Am 10. Oktober wird in Nadas das 17. Treffen der Familienmusiker organisiert. Die Veranstaltung beginnt um 10 Uhr. Es sind alle herzlich willkommen. Ebenfalls am 10. Oktober wird auch das Herbstfest in Hakan veranstaltet. Das Programm beginnt um 17 Uhr mit einer heiligen Messe. Ab 17.45 Uhr folgt Platzmusik zur Einstimmung im Josef Gisch Kulturhaus. Das Kulturprogramm beginnt um 18 Uhr und wird gefolgt von einem Abendessen und einem Ball mit der Platinkapelle. Weitere Informationen zum Programm erhalten Sie von der Deutschen Selbstverwaltung Hakan. In der Deutschen Nationalitäten-Grundschule von Sopron wird ein Tanzhaus am 14. Oktober zwischen 18 Uhr und 19.30 Uhr veranstaltet. Tanzen, Traditionen, Gemeinschaft und viel Spaß erwarten die Interessenten. Alle sind herzlich willkommen.
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Liebe Hörer, unsere Sendezeit geht am 9. Oktober 2026 langsam dem Ende zu. Treffpunkt am Vormittag meldet sich morgen mit der Samstagsausgabe im Programm. Es erwartet Sie dann mein lieber Kollege Gábor Schultheis. Auch im Internet können Sie uns finden. Mediaclick.hu ist unsere Webseite. Es verabschieden sich nun Melita Hengl und Norbert Out von Ihnen. Haben Sie ein schönes Wochenende und alles Gute für Sie.

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